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0: Hallo und herzlich willkommen in der Hell's Kitchen on Air. Heute bin ich nicht alleine im Studio, nein, die Katharina ist bei mir. Hi.
1: Hallo, hallo, vielen Dank für die Einladung.
0: Ja, schön, dass du den Weg ins Studio gefunden hast und dich da eine Stunde mit mir austauschst zu Frauenthemen eigentlich. Die Katharina Kühtreiber von Female Food Freedom, die findet ihr auch auf Instagram und im Internet als freiberufliche Diätologin. Und als meine Kollegin, welche Themengebiete kommen dir am häufigsten vor in deiner Freiberuflichkeit? Wie schaut es da aus? Wie sind die Zusammenhänge zwischen den Female und deiner Tätigkeit?
1: Genau, ja. Genau, also Female Food Freedom steht auch dafür, eben für diesen Frauengesundheit, dieses Spezialgebiet, was ich eben in der Frauengesundheit auch lege, wo es eben sehr viel um Menstruation, um Zykluswissen geht, aber auch dann schon danach, unter Anführungszeichen, um die Wechseljahre. Und ja, und dieses Food Freedom gehört dann halt auch dazu, in dem Sinn, weil ich mich halt auch auf intuitive Ernährung und achtsame Ernährung spezialisiert habe, und somit ist es dann so in diesem Wortspiel ganz gut vereint, würde ich jetzt mal sagen.
0: Gut verbinden lassen.
1: Genau.
0: Und eben intuitiv und achtsam auch mit dem eigenen Zyklus, mit der eigenen Weiblichkeit zu sein.
1: Genau.
0: Lässt sich das sicher gut vereinen.
1: Genau, absolut.
0: Was für Themen würdest du sagen, eben, du hast jetzt angesprochen, Menstruation, sind es dann Beschwerden rund um die Menstruation, die Frauen oft ansprechen, oder Unregelmäßigkeiten?
1: Ja, das Interessante ist,
0: oder sprechen es die Frauen überhaupt an?
1: Genau, dass oftmals die Frauen gar nicht so wirklich drüber sprechen. Und also sie kommen jetzt wirklich dezidiert sozusagen mit, ich habe Wechselbeschwerden oder so. Aber oftmals ist es so, dass sie, also ich schicke halt meinen Klientinnen, wenn sie die melden bei mir, oft ist es halt eben von wegen, ich habe ein Thema mit Essen oder irgendwas passt nicht. Und dann bekommen sie von mir immer vorab einen Fragebogen, und da frage ich halt auch schon bezüglich Zyklus ab. Also wie ist da, gibt's, ist der regelmäßig, wie wird verhütet, und eben auch gibt es Menstruationsbeschwerden oder eben Beschwerden rund um die Menstruation. Und dann ist es oftmals, dass das den Frauen oft gar nicht so bewusst ist. Ja? Oder wenn ich das dann im Gespräch dann eben thematisiere, ist ihnen dann so viele Zusammenhänge gar nicht bewusst. Ja? Also wenn ich dann eben frage, okay, seit wann gibt es diese Beschwerden, oder seit wann ist vielleicht die Menstruation auch ausgeblieben? Ja? Und da kommen wir dann auch wirklich dann, dass die Frauen darüber sprechen und es oftmals einer gar nicht bewusst ist, was da vielleicht eben, wie wichtig der Zyklus wäre für unsere Gesundheit, ja.
0: Also dass es so ein Merkmal ist dafür, dass jetzt da alles in Ordnung ist,
1: genau,
0: mit dem Reproduktions.
1: Genau. Absolut, also ein regelmäßiger, unter Anführungszeichen gesunder Zyklus ist wirklich ein Gesundheitsparameter, der uns zeigt, dass wir eben, ja, dass alles passt in unserem Körper. Und das wird aber, und eben auch diese Hormonbalance, die dann natürlich einhergeht. Und das wird aber ganz oft nicht abgefragt oder nicht thematisiert, auch wenn es um das Thema Gesundheit geht, ja.
0: Also ein guter Hinweis wieder dafür, sich da mit dem eigenen Zyklus zu beschäftigen, wenn es da irgendwelche Ungereimtheiten gibt, die nicht einfach hinzunehmen, sondern mal zu hinterfragen.
1: Ja.
0: Und eben Wechseljahre, hast du gesagt, das ist auch so ein Thema, das häufig vorkommt.
1: Genau, das ist halt dann, das hat sich dann so heraus ergeben von, durch das, dass ich mir jetzt sehr viel eben mit Zykluswissen, Hormone, Hormonbalance auseinandergesetzt habe, und dass dann irgendwann eben das Thema Wechseljahre aufgepoppt ist, wo das ja auch dann mehr oder weniger jede menstruierende Person früher oder später betrifft, weil das ja dann der Abschluss sozusagen unserer fruchtbaren Jahre ist. Und dass da auch ähnlich wie der Zyklus oder halt die Menstruation ein mega Tabuthema ist. Und da auch ganz, ganz viele Frauen wieder nicht wissen, was kommt da auf mich zu, oder was kann ich auch vielleicht für mich tun oder für meinen Körper. Ja? Und ich muss das nicht alles hinnehmen. Eben wie Menstruationsbeschwerden muss ich auch nicht einfach hinnehmen. Aber wenn das oft so, wie soll ich sagen, so ein bisschen weit verbreitet ist, so, ja, das ist halt so.
0: Ja, nein, so festgefahrene Meinung gibt es da.
1: Genau.
0: Bei so vielen leider.
1: Genau, sondern dass ich da auch eben wieder einiges selbst in der Hand habe und mir da halt auch entsprechend mir selbst Gutes tun kann, aber halt auch meinen Körper unterstützen kann. Ja.
0: Also unterstützen des eigenen Körpers, da achtsam sein, sind sicher gute Schlagwörter, die zu diesem Thema ganz gut passen. Wir haben ja jetzt da auch in der Playlist für diese Sendung einige weibliche Musikerinnen zusammengestellt, die ja, Frauenpower da reinbringen in die Sendung. Da steht jetzt als nächstes gleich die Lizzo und die, ja, spielen wir jetzt einfach mal Frauenpower und Lizzo.

0: Hi, zurück im Studio bei Hell's Kitchen on Air. Heute mit mir, Lena, eurer Diätologin, und mit noch einer Diätologin, Katharina Kühtreiber von Female Food Freedom, ist heute mit mir im Studio. Und ja, Kathi, was ist da so unser Thema?
1: Was ist so unser Thema? Ich würde sagen, ja, Hormonbalance, Zyklus und halt auch die entsprechende Ernährung dazu.
0: Mhm. Ja, ganz besonders wollte man eingehen auf die Periode oder die Menstruationsblutung, die halt oft so ein unnötiges Tabuthema ist. Also es ist unnötig, dass es Tabu ist. Ein unnötiges Thema ist es auf jeden Fall nicht, weil es betrifft die Hälfte der Menschheit einmal im Monat. Und ganz viele haben ja da einige Beschwerden, die rund um die Menstruation auftreten, während der Menstruation oder davor. Was kommt dir da häufig unter?
1: Also was einmal ganz häufig ist, ist, wenn wir jetzt von davor sprechen, eben diese gut bekannte wahrscheinlich PMS-Phase, also dieses prämenstruelle Syndrom, wo wir ja unterschiedliche, wie soll ich sagen, Symptome haben können, aber oftmals, viele werden es kennen als Heißhungerattacken, vermehrter Gusto auf Süßigkeiten, aber vielleicht auch schon irgendwie Verdauungsbeschwerden, dass man entweder zu ja eher weicherem Stuhl, Durchfälle neigt oder auch zu Verstopfung. Es kann sein, dass ich eher so emotionaler werde oder leichter gereizt bin. Und das kann sich halt dann auch eben über die oder während der Menstruation dann genauso noch zeigen. Ja. Und dann halt von der Menstruation her, oder eben wie gesagt, das kann ja schon eben davor auch, bevor ich nur die Blutung habe, auch sein, dass ich halt womöglich auch schon mit Unterleibskrämpfen, mit Kopfschmerzen vielleicht zu tun habe, mit so spannenden Brüsten, Bauchschmerzen und so weiter. Ja. Also das sind so die häufigsten Beschwerden. Bis hin aber, ich habe es auch schon gehabt, dass ich Frauen gehabt habe, die massivste Schmerzen haben und halt die sagen, einer wird dann übel, die müssen sie übergeben, bis hin zu dass sie in Ohnmacht fallen vor lauter Schmerzen. Aber das ist eher so die Ausnahme, aber trotzdem auch.
0: Also richtig extreme Sachen kommen da vor.
1: Genau.
0: Das heißt, man sieht von emotionalen Veränderungen über körperliche Veränderungen ganz eine breite Palette, die da auftreten kann.
1: Genau.
0: Ich höre auch ganz oft von Freundinnen eben das mit den Verdauungsproblemen, jetzt wo du das angesprochen hast. Kommt oft in Verbindung mit der Regel, dass manche sagen, ja, ich habe oft Durchfall, wenn ich meine Tage kriege.
1: Ja.
0: Oder eben, ja, bei mir selbst merke ich es oft erst im Nachhinein, wenn ich ein bisschen emotionaler bin, wenn ich leichter angerührt bin oder man denkt, boah, so leicht fange ich aber normalerweise nicht zum Rehren an.
1: Ja.
0: Und dann kommen ein paar Tage später, also kommt dann die Menstruation. Ah, okay. Den Zusammenhang kenne ich ja eigentlich schon, aber oft denke ich dann einfach nicht dran, dass es wieder soweit ist.
1: Ich kenne es von mir persönlich zum Beispiel, dass ich dann die Tage eben vor der Menstruation auch irgendwie immer so, ich sage immer, mein ganzes Leben in Frage stelle. Dass ich dann irgendwie eben von, weiß ich nicht, soll ich meine Wohnung umdekorieren und den Job wechseln bis hin zu, weiß ich nicht, ich sage es jetzt ganz krass, auswandern und so weiter. Dann schaue ich oft, ah, okay, wo bin ich eigentlich in meinem Zyklus? Und dann weiß ich, okay, alles in Ordnung. Diese Fragen sind morgen wieder weg. Aber das ist eben, man geht dann auch eben, wenn man dann so ein Zykluswissen aneignet, geht man auch wieder ganz anders mit sich selbst um. Ich merke, dass ich an eben so dieser PMS-Phase, dass ich da von der Energie her weniger habe sozusagen und dadurch auch, wenn ich jetzt Dinge erledigen muss, arbeiten soll, abarbeiten, dass ich da einfach teilweise langsamer bin, dass ich auf einmal für Sachen, die ich sonst in, weiß ich nicht, einer halben Stunde schaffe, auf einmal brauche ich, keine Ahnung, anderthalb Stunden. Und auch da ist es dann wieder, wenn ich schaue.
0: Ein Blick auf den Kalender
1: oder
0: vielleicht auf eine Zyklus-App, wo man es aufzeichnet.
1: Genau. Und dann ist da wieder auf einmal so ein bisschen diese Entspannung kommt dann rein, so von wegen, das ist sozusagen meine Hormone, mein Zyklus, wie auch immer, alles in Ordnung, es geht vorbei.
0: Also es kommt wieder die nächste Phase, ist dann eine Beruhigung, die man sich da zum Nutzen machen kann.
1: Ja.
0: Eigene Erfahrungen mit Beschwerden rund um die Menstruation gibt es wahrscheinlich bei jeder Frau irgendwelche. Ja. Ich habe da jetzt nicht die, außer dieser emotionalen Geschichte vor den Tagen, fällt mir gerade zu mir selbst nichts ein. Anderes Thema betrifft mich dann vielleicht wieder, wo wir auch noch dazu kommen, aber Du hast gesagt, du hast da schon einiges an Erfahrungen gesammelt.
1: Ja. Es ist also eigentlich durch meine eigenen leidvollen Jahre, muss ich fast sagen, bin ich eigentlich auch zu dem Thema gekommen. Ja. Mhm. Weil ich eben als Jugendliche, kann ich mich erinnern, hatte ich irgendwann ganz schlimme Schmerzen und habe mich wirklich dann nach der Schule, wie ich im Bus gewartet habe, bei einer Freundin anhalten müssen, weil eben meine Knie so gewackelt haben vor lauter Schmerzen. Und dann natürlich, aber irgendwann fängt man an, die Pille zu nehmen, also mir ist alles irgendwie vorbei und ziemlich gechillt. Dann jegliche Monatsblutung, was ja auch nicht die wirkliche Blutung ist, sondern nur so eine Scheinpillenblutung. Und ja, und dann habe ich aber die Pille abgesetzt und Jahre danach ist es dann so gewesen, dass es auf einmal wieder gekommen ist. Ja. Mhm. Und dass ich aber wirklich massivste Schmerzen gehabt habe. Also die ersten ein, zwei Tage waren, oder eigentlich schon den Tag vor der eigentlichen Blutung, dann oft schon mit eben ganz schlimmen Unterleibskrämpfen, schlaflose Nächte, weil eben die Schmerzen so extrem waren, dass ich dann, weiß ich nicht, wie oft aufgestanden bin, eben auch Durchfälle oder weicheren Stuhl, oft eben, weiß ich nicht, 5, 6, 7 Mal dann am Tag irgendwie eben groß aufs Klo habe müssen. Und halt eben durch das, dass ich nicht gut geschlafen habe, dann auch entsprechend matt den ganzen Tag und so weiter.
0: Also eine ordentliche Beeinträchtigung für die Tage eigentlich.
1: Genau.
0: Es ist ja nicht nur ein Tag. Die Regel dauert ja bei allen unterschiedlich lang,
1: genau.
0: Aber das sind 3 bis 7 Tage, also
1: genau.
0: Im Durchschnitt
1: genau.
0: Wahrscheinlich.
1: Und ich habe das dann auch im Zuge einmal mir ausgerechnet, weil da immer dann, also was immer wieder diese Tipps dann gibt, ist ja nur ein paar Tage im Monat, stell dich nicht so an und das ist halt so. Wenn wir davon ausgehen, dass es 5 Tage, Daumen mal Pi, im Monat sind das allein in einem Jahr, wenn ich sage, diese 5 mal 12 sind 60 Tage, also 2 Monate, wo ich habe vielleicht nicht alle 5 Tage extreme Beschwerden, aber trotzdem Beschwerden habe. Mhm. Und das halt dann aufgerechnet auf, je nachdem, 30, 35 Jahre, wo wir unsere fruchtbaren Jahre, also sprich Regelblutungen haben, da kommt schon einiges zusammen. Und ich habe es einmal mit 30 Jahren dann gerechnet, da kommen wir auf fast 5 Jahre.
0: Boah.
1: Also das ist schon eine gewisse Lebenszeit, ja, also nicht nur ein paar Tage im Monat.
0: Mhm.
1: Und bei mir ist es dann eben so weit zugespitzt, dass ich dann irgendwann wirklich, also mir Krankenstandstage nehmen habe müssen und ja auch teilweise wirklich nicht mehr am Sozialleben teilhaben habe können. Und habe dann irgendwann gesagt, das kann ja nicht so sein und habe dann meine Gynäkologin angesprochen. Ich gesagt, ich habe immer so Schmerzen. Und dann war es eben so, dass sie gesagt hat, okay, wir haben eben organisch alles abgeklärt, also dass keine Endometriose, Myome, PCOS, was auch immer vorliegt.
0: Mhm.
1: Und dann hat sie gesagt, okay, was kann man eben dagegen tun? Also wirklich eben, ich habe dann angefangen mit viszeraler Therapie, was man bei Physiotherapeuten, Therapeutinnen oder Osteopathinnen macht.
0: Mhm.
1: Und halt dann aber weiter mit eben Ernährung, aber auch, ja, wie schaut es mit der Bewegung aus, wie schaut es mit Stress aus, Schlaf und so weiter. Also da wirklich.
0: Mhm. Also hat es einiges gegeben, das dir Abhilfe bringen können hat.
1: Genau.
0: Mhm. Dazu werden wir vielleicht eh gleich im nächsten Themenblock danach kommen. Wie kann man den eigenen Körper da unterstützen in dieser Phase, wo eigentlich der Körper bereit gemacht worden ist dafür, dass da jetzt ein befruchtetes Ei sich einnisten könnte, dass eine Schwangerschaft stattfinden könnte und dann wird das Ganze erst wieder entsorgt im Körper oder anders verstoffwechselt. Also es wird viel aufgebaut, viel abgebaut, das braucht alles Energie und wie kann man da seinen Körper gut unterstützen, das werden wir uns gleich anschauen. Weil ja das Thema mit sind ja nur ein paar Tage im Monat schon gefallen ist, dann nimmst du halt eine Schmerztablette. Was zusätzlich zu Schmerztabletten oder vielleicht abseits davon kann man nutzen, um sie da gut zu unterstützen? Jetzt kommt Pink mit Just a Pill.

0: Ja, wieder zurück in der Hell's Kitchen on Air. Herzlich willkommen. Hallo von mir und Kathi von Female Food Freedom. Sie ist heute bei mir zu Gast im Studio und wir sprechen da über Frauenthemen, Frauengesundheit, den Zyklus, Hormonbalance und eben vor allem die Menstruation. Du, Kathi, hast ja schon vorher angesprochen, ein ganz wichtiges Thema ist, welches Verhältnis habe ich mit meiner eigenen Menstruation? Mhm. Viele Frauen sehen das ja vielleicht einfach als einen lästigen Begleiter, mhm. Was aber nicht nur sein muss. Also eben, wir haben schon drüber gesprochen, es ist ein Zeichen, dass alles in Ordnung ist, mhm, mit der eigenen Reproduktivität, mit der Fortpflanzung, mit dem weiblichen Hormonzyklus, ja, dass es da einfach einmal ein guter Hinweis ist,
1: ja,
0: dass hier alles in Ordnung ist. Bei vielen Frauen, oder wie du angesprochen hast vorher, wie wir uns unterhalten haben, wie das halt auch weitergegeben wird, ja, von den Eltern an die Kinder, mhm, macht einen großen Unterschied, welches Verhältnis man, ja, hat. Was können da verschiedene Herangehensweisen sein?
1: Ja. Also ich habe das auch eben so im Zuge eben wie mir, also meiner eigenen Recherche sozusagen, dann auch irgendwo einmal gelesen, dass es auch Erhebungen gibt, dass es einen Unterschied macht von den Menstruationsbeschwerden, je nachdem, wie man eben selbst an die eigene Menstruation oder halt an den Zyklus herangeführt wurde. Und dass es wenig, je offener oder je positiver ich an meinen Zyklus, an meine Menstruation herangeführt werde, desto weniger häufig treten auch Beschwerden auf, mhm, wenn es natürlich nicht organisch verursacht ist. Ja. Weil eben, wenn natürlich organische Ursachen dafür da sind, da kann ich nur so positiv da herangeführt werden, wird es ein Thema sein. Ja. Aber eben, genau, dass eben die Sache ist, wie geht man damit um? Also eben in der Familie, vielleicht meistens wird es wahrscheinlich die Mutter sein, Schwestern, also weibliche Verwandte eher, oder halt dann auch im Freundeskreis, wenn es halt als Jugendliche soweit ist, dass man die erste Menstruation hat. Ja. Und da gibt es halt von bis, also ich habe letztens erst mit einer Klientin gesprochen, die hat gesagt, ja, ich habe halt damals von meiner Mutter, die hat mir eben zu meiner ersten Periode irgendwie hingelegt, eine Packung Binden und eine Packung Schmerzmittel, hat das so über den Tisch geschoben und hat halt gesagt, so, da hast und damit kannst du jetzt, so gut ich kann, damit auseinandersetzen, das wird jetzt die nächsten, keine Ahnung, 30, 40 Jahre so sein.
0: Das brauchst du dann einmal im Monat.
1: Genau, so auf die Art, das ist so, die quälenden Tage werden das sein.
0: Mhm.
1: Und natürlich, dann bin ich nicht wirklich positiv dem Ganzen gegenüber eingestellt, wenn ich schon weiß, okay, oh Gott, das wird mir jedes Mal wehtun. Ja. Und entsprechend kann es halt dann sein, dass ich natürlich auch, eben, weil ich halt nicht dieses offene Verhältnis dazu habe und mich auch gar nicht vielleicht damit auseinandersetze, eben wie du vorher gesagt hast, warum habe ich überhaupt einen Zyklus? Mhm. Wofür ist denn der da? Der ist ja dafür da, dass ich eben mich fortpflanzen könnte. Und wenn ich halt da nicht weiß, was da eigentlich abläuft, dass eben, wie du richtig gesagt hast, unsere Gebärmutter baut ja eben diese Gebärmutterschleimhaut auf, damit sie ein möglicherweise befruchtetes Ei oder Eizelle eben auch einnisten könnte. Und, mhm, wenn das nicht der Fall ist, dann muss diese Gebärmutterschleimhaut auch wieder abgebaut werden und entsprechend abgeblutet werden. Und das ist ja dann unsere Menstruationsblutung. Und ich habe das selbst von meiner Physiotherapeutin dann, die hat das irgendwie einmal so erklärt, hat gesagt, schau, das ist so, wie wenn du jedes Monat, deine Gebärmutter baut jedes Monat die Möbel für ein Kinderzimmer auf, also eine, ein Gitterbett, eine, weiß nicht, Wickelkommode, einen Kasten, dass sie halt eventuell ein Baby sozusagen einnisten könnte. Und wenn das nicht möglich ist oder nicht der Fall ist, dann müssen diese ganzen Möbel wieder abgebaut werden und entsprechend abtransportiert werden. Und ich glaube, und das war für mich dann auch so ein Aha-Moment, das einfach ein griffiges Bild war, wo ich auch mitgekriegt habe, okay, was macht eigentlich mein Körper jedes Monat für mich und was leistet der da auch, ja.
0: Das ist ein ganz schöner Aufwand,
1: mhm,
0: jedes Monat für Monat. Wie man den Körper da jetzt am besten unterstützen kann,
1: mhm,
0: da hast du ja vorher angesprochen, die Punkte Ernährung, mhm, Entspannung, Bewegung, einfach einmal den ganzen Tagesablauf oder Lebensstil sich anschauen und,
1: ja,
0: zu schauen, überfordere ich mich in irgendeiner Phase vielleicht, in welcher,
1: genau,
0: Phase bin ich wie belastbar. Da könnte man noch ein bisschen in die Details gehen. Wo sind oft Knackpunkte bei Frauen, die,
1: ja,
0: die zu dir kommen?
1: Also gerade wenn es um eben Menstruationsbeschwerden geht oder wenn es halt eben diese Hormone aus dem Gleichgewicht kommen, ist es wichtig, sich nicht nur die Ernährung anzuschauen. Mhm. Ja, ich kann unterstützen, aber eben, wie du jetzt richtig gesagt hast, die Bewegung, Ernährung eben auch, aber halt dann auch Schlaf und vor allem auch Stress sich anzuschauen, ja. Weil unser Körper einfach extrem auf das reagiert. Und Stress mag er einfach nicht. Und da halt dann wirklich, also viel

0: auch dann durch regelmäßige Mahlzeiten habe ich möglichst wenige Blutzuckerschwankungen. Ja, dass ich sage, okay, nein, ich habe nicht zu lange Pausen zwischen den Mahlzeiten, sondern ich schaue wirklich, dass ich eben, wie gesagt, diese regelmäßigen Mahlzeiten reinbringe oder in meinen Alltag mit einbaue. Natürlich kann man sich dann auch anschauen, wie schaut es aus mit der Darmgesundheit? Also auch, dass ich sage, Ballaststoffe, wie viel trinke ich, wie abwechslungsreich sind meine Mahlzeiten auch. Aber natürlich dann auch zu schauen, wie schaut es mit so Nährstoffen aus, wie Eisen, wie Magnesium, Zink auch oftmals, dass man da auch, also gerade Magnesium ist so ein wichtiges Thema, wenn ich viele Krämpfe habe während meiner Menstruation. Wir wissen alle, wenn wir Wadelkrämpfe haben, dann nehmen wir oft Magnesium.
1: Ja, kann man da natürlich genauso einsetzen.
0: Genau, weil im Prinzip ist ja die Gebärmutter ein Muskel. 1,5 bis 2 Zentimeter dicke Muskelschicht oder Schlauch. Und natürlich, wenn die krampft, ist es nichts anderes, unter Anführungszeichen, oder vergleichbar mit halt, wenn das Wadel krampft. Ja? Mhm. Oder halt anderswo ein Muskelkrampf habe. Und da kann ich auch mit Magnesium, also eben anfänglich einmal vielleicht mit magnesiumreicher Ernährung, aber dann im Fall der Fälle auch mit Supplementen, da mir halt auch unterstützen. Ja.
1: Gott sei Dank geht das halt auch oft Hand in Hand, eben so ballaststoffreiche Lebensmittel, die ja viel Mineralstoffe liefern, wie Nüsse oder Hülsenfrüchte und Vollkornprodukte, die halt viel vom Eisen, vom Magnesium liefern, wenn man es gut kombiniert dann mit Obst und Gemüse, dass es gut aufgenommen wird, aber da lässt sich manches Hand in Hand lösen, zum Glück, und Verdauung unterstützen und Mineralstoffzufuhr. Aber man muss halt einfach mal ein Auge drauf haben.
0: Genau.
1: Und wenn das nicht im Bewusstsein ist, dass jeden Tag das Gleiche vielleicht nicht so eine breite Vielfalt bringt, ja, dann ist gut, wenn dann da mal wer darauf hinweist, auch den Körper, nicht nur während der Menstruation, aber überhaupt.
0: Genau. Dass man da eben generell schaut, eben genau den Zyklus und halt aber auch, und das auch noch ganz wichtig, gerade bei Frauen, dieses ausreichend Essen. Weil wir halt durch diesen ganzen Schlankheitsdiät-Wahn so oft in uns drinnen ist, dieses, ich darf ja nicht zu viel essen oder ich muss auch viel Bewegung machen, um mir meine Kalorien zu verdienen oder eben das zu viel zu verbrennen. Nein, also wir dürfen auch essen und der Körper braucht da überhaupt eben diese Energie, um eben auch meine Hormone zu produzieren.
1: Ja.
0: Und natürlich, wenn er diese Energie nicht bekommt und aber auch dann vielleicht durch zu viel Bewegung nur einmal mehr leisten muss und dann auch wieder ein gewisses Stresslevel aufbaut, kann es auch sein, dass die Menstruation ausbleibt. Ja, das ist auch ganz häufig. Und da wird oft leider dann auch gesagt, naja, sonst sind sie ja gesund, ja, das wird schon wieder kommen.
1: Mhm.
0: Und da sind wir wieder bei dem Punkt, was wir anfänglich gesagt haben, nein, eine ausbleibende Menstruation, genauso wie eine schmerzhafte Menstruation, ist nicht normal. Also das muss man sich anschauen. Ja.
1: Mhm.
0: Warum, was ist da los? Ja,
1: ja, eben die Erfahrung, die habe ich jetzt wieder persönlich gemacht, damals im Studium. Eben, da hat sich ja Stress zusammengespült, wenig Essen und ja, Sport habe ich auch gern gemacht, eben als Ausgleich zu dem ganzen Stress, aber das war sicher nicht das Beste für den Körper damals.
0: Ja.
1: Und da hat halt was gefehlt und das hat er gezeigt, indem er einfach die Regel einige Monate nicht gekommen ist. Und das war genauso der Klassiker beim Frauenarzt, der halt dann gemeint hat, naja, man könnte die Pille nehmen, dann ist es wieder regelmäßig.
0: Ja.
1: Wird sich schon wieder regeln.
0: Genau, und was aber, was man jetzt wieder sagen muss, ist ja eigentlich auch schlau, wenn dein Körper sagt, wir setzen die Menstruation oder eigentlich ja den Eisprung, also sprich die Follikelreife, also dass diese Eizellen heranreifen, das setzen wir jetzt aus. Weil wenn du schon nicht gut auf dich selbst schaust, dass du sagst, eben dein eigener Körper ist gut mit Nährstoffen, mit Kalorien oder mit Energie versorgt und du auch noch viel zu viel Energie durch viel Bewegung oder eben durch viel Stress lernen etc. oder arbeiten eben von deinem Körper noch verlangst, dann hat er ja keine Energie übrig, um eben eine befruchtete Eizelle einzunisten und ja da ein neues Lebewesen in dir heranzuzüchten oder wachsen zu lassen.
1: Zu versorgen, ist nicht genug dafür.
0: Also ist es ja eigentlich wiederum, sieht man, wie schlau unser Körper ist, dass der sagt, okay, wenn da nicht für eine Person genug ist, wie soll dann für eine zweite Person oder eine heranwachsende, eben einen heranwachsenden Menschen genug sein.
1: Ja, ein ganz logischer Schutzmechanismus.
0: Genau. Aber das wäre ihm dann auch für einen Arzt oder Ärztin oder halt für

0: uns auch, sollte das ein Warnzeichen sein, dass was nicht passt, wenn meine Periode ausbleibt. Ja.
1: Aber eben dieses, es passt schon so, es ist kein großes Problem, das herunterzuspielen, das ist halt leider oft das Übliche, wenn man da mit Ärzten drüber spricht. Leider noch immer, aber wird hoffentlich anders mit jüngeren Generationen, werden wir sehen. Diätkultur und Bedürfnisse vom Körper zu übergehen, hast du eh schon angesprochen, das ist so ein Hauptgrund, dass oft bei Frauen die Periode ausbleibt.
0: Ja.
1: Und eben da dieses ein gutes Verhältnis zur eigenen Menstruation aufzubauen, dass einem das dann auch bewusst wird, warum ist es gut, dass ich die regelmäßig habe und dass sie so ein Zeichen für mich ist. Das zu schärfen, ist da sicher eine gute Herangehensweise, das Verhältnis zu überdenken, zu stärken, einmal sich überhaupt bewusst zu machen, dass man dazu ein Verhältnis hat, wie ja immer das momentan ausschaut.
0: Ja.
1: Und dass das gerne ein gutes sein kann, um sich diese Zeit dann möglichst angenehm gestalten zu können. Als nächstes werden wir uns noch anschauen, über was für Themen rund um die Menstruation konnte man eigentlich reden, wenn es normaler wäre. Was gibt es da alles so anzusprechen in dem Tabuthema? Dazwischen haben wir wieder ein bisschen Musik. Oh, und jetzt da schmeiße ich die Missy Elliott da nach vorne. Eine ganz taffe Frau, die sich im eher männlich besetzten Hip-Hop-Business auszeichnet und durchschlägt. Viel Spaß mit ihr.

0: Hallo, zurück in der Health Kitchen mit Katharina Kütreiber und Lena Gieswein. Heute zwei Diätologinnen für euch im Studio. Doppelte Frauenpower hier und Frauenthemen an den Mikrofonen. Wir haben schon ziemlich viele Themen rund ums Thema Menstruation, Zyklus angesprochen. Wieso ja, die alltägliche Herangehensweise da dazu oft leider ist, wie es vielleicht besser wäre, was man sich anschauen könnte. Und ja, warum ist es vielleicht eigentlich so ein Tabuthema oft? Wieso redet man nicht so offen oder frei von der Leber weg über die Tage, über die Menstruation, wie über, ja, vorher hast du Zahnschmerzen angesprochen, über die macht es keine Probleme, drüber zu sprechen.
1: Ich glaube, es hat wirklich damit zu tun, dass es halt eben nicht alle Menschen betrifft, sondern halt eher die weibliche Bevölkerung oder die weiblich gelesenen Personen. Mhm. Und das ist, glaube ich, schon so ein großes Thema. Ja? Dass es auch gesagt wird zum Beispiel, es betrifft ja eben nur einen kleinen Teil. Also es gibt ja auch Periodenunterwäsche. Und da gibt es in Deutschland ein Start-up, gibt es jetzt, glaube ich, 4 Jahre oder so. Und die waren damals bei der Höhle des Löwen, also bei uns diese 2 Millionen, zwei Minuten. Und haben eben dieses Startup oder diese Idee der Periodenunterwäsche vorgestellt.
0: Ja.
1: Und denen wurde gesagt, es gibt keinen Markt dafür.
0: Aha.
1: Also Periodenunterwäsche, sprich die Periode hat die Hälfte der Menschheit und es gibt keinen Markt dafür. Also da sieht man, ja, wie das auch von, und natürlich waren das Männer, die das gesagt haben, von wegen, es gibt keinen Markt dafür. Und da sieht man halt auch, wie das Thema behandelt wird, ja. Und Tabu, es gibt ja auch viele, wie es auch in den Kulturen verschieden behandelt wird, dass es Kulturen gibt, wo die Frauen während ihrer Menstruation oder Mädchen halt weggeschickt werden vom Dorf, vom Clan und wirklich, weil das halt angesehen wird als schmutzig, als, weiß ich nicht, Teufelswerk. Früher sind die Frauen als Hexen bezeichnet worden, wenn sie geblutet haben und. Also da sind so viele Themen ja auch noch und eben diese ganzen patriarchalen Strukturen nur dahinter, dass ich glaube, dass das auch ein Mitthema ist, warum es so ein Tabu ist. Mhm. Wenn man es aber von der anderen Seite betrachtet, hätten wir nicht unseren Zyklus oder unsere Menstruation, würde es uns nicht geben, weil es ja das Zeichen oder eben das gibt, um fruchtbar zu sein, um eben Eizellen heranzureifen oder heranreifen zu lassen, um ja dann eine befruchtete Eizelle, aus der ja ein Mensch wird, dann eben auch, ja.
0: Ja, zu versorgen zu können.
1: Genau.
0: Einnisten zu können. Ja, spannend. Also, wenn es die Regeln nicht gäbe, dann gäbe es keine Leid mehr. Aber es gibt es ja oft offiziell nicht, weil man wird nicht so offen drüber geredet.
1: Und, wenn ich nur kurz was einwerfen darf, ich habe letztens auch hat einen Kommentar auf Social Media bekommen, da hat eine geschrieben, sie hat das erst gelesen, das Menstruationsblut ist das einzige Blut, das sozusagen gewaltfrei oder ohne Gewalteinwirkung da ist oder halt, dass man abblutet, das aber am meisten tabuisiert wird.
0: Also wenn man sich
1: extremst widersprüchlich, wenn man sich das überlegt, da wird eben nicht irgendwie eine Verletzung, Gewalteinwirkung, findet da nichts statt, sondern es ist halt ein natürlicher Prozess und trotzdem ist die Blutung oder der Vorgang, der so eben tabuisiert wird und als etwas Furchtbares oder Grausliches oder was auch immer hingestellt wird. Ja,
0: eben wenn es kein Tabuthema mehr ist, wenn es das nicht sein muss, was es ja auch nicht muss.
1: Nein.
0: Es gibt so vieles, über das man sich austauschen kann.
1: Ja, absolut.
0: Andererseits, wo wir schon geredet haben, wie kann man sich dabei unterstützen mit dem Lebensstil, mit Schlafentspannung, Ernährung und Bewegung, Achtsamkeit dort dem eigenen Körper gegenüber und den Zyklusphasen. Mhm. Und was für Hygieneartikel benutzen eigentlich verschiedene Frauen? Womit kommt wer gut zurecht? Ich weiß noch genau, wie mir eine Studienkollegin erzählt hat von dieser Menstruationstasse und die komplett baff war, dass sowas gibt.
1: Ja.
0: Das war halt Neuland. Aber ja, das ist wirklich so ein Lebensstil, also Lebensqualitätsgewinn nachher war, weil ich halt einfach alles andere gespürt habe. Und das braucht so wenig Aufmerksamkeit, zumindest bei mir. Bei anderen kommt mit dem wieder nicht zurecht.
1: Und, genau.
0: Eben, man kann dann auch an die Gegebenheiten anpassen, wie stark ist meine Regelblutung gerade, was benutze ich für ein Produkt.
1: Ja.
0: Und sich da auszutauschen bringt auf jeden Fall mehr Wissen, eine breitere Auswahl, die man selbst nutzen kann,
1: ja,
0: wo man sich vielleicht die Tage ein bisschen verbessern kann, das Wohlbefinden.
1: Ja, absolut. Und also gar nicht nur jetzt auf Periodenprodukte oder eben Hygieneartikel hin, sondern grundsätzlich, dass ich eben einfach auch einmal sage, also es gibt ja zum Beispiel diesen Mittelschmerz, wenn Frauen spüren, wenn sie einen Eisprung haben.
0: Mhm.
1: Und wenn das halt auch vielleicht sehr heftige Schmerzen sind, dass ich da halt auch wirklich sage, mir geht es halt nicht gut oder ich fühle mich gerade nicht so wohl. Ich selbst eben, wo ich das vorher erzählt habe aus meiner Geschichte, ich habe damals auch nicht gesagt, ich habe Unterleibskrämpfe, sondern ich habe gesagt, ich habe Bauchschmerzen. Auch weil es halt ein Tabuthema ist. Ja. Und ich sage jetzt nicht, ich muss mich, weiß ich nicht, eben an der FH vor das alle meine Mitstudierenden hinstellen und sagen, nur dass ihr es wisst, ich habe heute meine Menstruation. Nein, so ist es nicht. Ja. Aber zumindest meinem Umfeld irgendwie oder so dem engeren Umfeld oder eben Freundinnen, wie du jetzt gesagt hast, auch zu sagen oder Partner, mir geht es halt nicht gut. Oder wie du vorher gesagt hast, ich bin emotionaler. Dass das Gegenüber einfach weiß, heute, weiß ich nicht, regt mich schon kleinere Sachen auf. Ja. Und wir werden ja dann abgestempelt als eben emotional oder als, weiß ich nicht, gereizt oder wie auch immer. Ja.
0: Mhm.
1: Aber da halt einfach wirklich offen damit umzugehen, dann können wir, glaube ich, gegenseitig viel mehr Verständnis aufbringen und uns eben auch unterstützen. Ja. Weil wenn ich weiß, meine Kollegin, derer geht es nicht gut, dann muss ich derer nicht heute nur 7 Sachen auftragen oder abschieben sozusagen, sondern dann kann ich ja sagen, hey, was kann ich dir irgendwie unterstützen? Kann ich da einen Tee machen? Kann ich da was abnehmen? Wie auch immer. Ja.
0: Mhm. Und diese Verbindung eben mit der Menstruation da anzusprechen, bringt dann auch wieder was für die Enttabuisierung von
1: Natürlich.
0: Dem Thema. Wenn es dann vielleicht immer leichter fällt,
1: ja,
0: je öfter man mit jemandem, mit dem man vertraut ist, über sowas spricht und dann
1: genau.
0: vielleicht diesen Kreis ausweitet, wenn es an Vorteile bringt, weil es kann ja wirklich mehr Verständnis dann einem entgegenbringen, wenn man das Thema anspricht.
1: Absolut.
0: Und was auch noch nicht zu vernachlässigen ist, eben, es ist etwas, wofür nur Frauen Geld ausgeben müssen.
1: Mhm.
0: Die Produkte wieder, die man während der Menstruation brauchen.
1: Ja.
0: Sei es jetzt der Cup, sei es eine Periodenunterwäsche, sei es Tampons, Binden,
1: ja,
0: Einlagen, alles braucht man irgendwie und alles kostet Geld, regelmäßig, oder man hat ein Produkt, das man länger verwenden kann.
1: Also,
0: weißt du, gibt es in anderen Ländern da andere Herangehensweisen als in Österreich?
1: Ja. Es gibt grundsätzlich eben so dieses Thema Periodenarmut, wird es genannt, eben wenn es auch darum geht, dass sie Frauen eben Hygieneartikel nicht leisten können. Und es gibt da ganz unterschiedliche Herangehensweisen von den Ländern auch jetzt so hinsichtlich Besteuerung der Hygieneartikel.
0: Mhm.
1: Also wir haben ja ganz normale Besteuerung auf diese, also wie auf ein Shampoo oder ein, weiß ich nicht, ein Rasierer oder keine Ahnung, Bodylotion. Mhm. Und in Deutschland wurde sie zum Beispiel gesenkt, ich glaube von 13% auf 7% oder so. Es gibt Länder wie zum Beispiel Indien, die haben gar keine Steuer auf Hygieneartikel, also auf Monats-, also eben auf Periodenprodukte oder eben Hygieneartikel, weibliche Hygieneartikel sozusagen, was ich auch ganz interessant finde. Ja. Und es gibt aber eben auch unter dieser Periodenarmut, fällt halt leider, wenn sie Frauen oder menstruierende Personen eben die Hygieneartikel nicht leisten können. Und das ist halt dann, dass die andere, also du hast jetzt angesprochen, was es alles gibt, also eben von, weiß ich nicht, eben Binden, Tampons über die Menstruationstasse, diesen Schwamm bis hin eben zu Periodenunterwäsche oder halt auch die sogenannte freie Blutung, wo Frauen halt durch den Beckenboden das gut zurückhalten können und dann einfach, wenn sie spüren, dann eben aufs WC gehen und das halt dann sozusagen diese Beckenbodenmuskulatur locker lassen und dann
0: Oha.
1: Halt. Ja,
0: das klingt aber anstrengend den ganzen Tag.
1: Jein, ich kenne Frauen, die das gut können und die das wirklich auch gut dann spüren. Und ja, also die Variante, aber natürlich auch, wenn ich gar nicht die Möglichkeit habe, eben die finanzielle, dann gibt es ja, Länder, aber ich will ja gar nicht sagen, dass das nicht vielleicht in Österreich auch die Sache ist, dass menstruierende Personen sich wirklich behelfen mit Stofffetzen, mit Zeitungen, mit Klopapierrollen, also mehr oder weniger so halbvolle Klopapierrollen in die Unterhosen reinstecken oder halt reinlegen, bis halt hin zu Socken, zu ja, oder eben gar nichts haben. Und das ist ja wahnsinnige, also fürs Wohlbefinden ja nicht angenehm und kann ja auch nicht hygienisch sein, wenn ich sage, jetzt habe ich da einen Socken, ja, und kann es dann vielleicht aber auch nicht waschen, weil eben die Hygienestandards in manchen Ländern nicht so sind. Ja. Also was da dann vielleicht da wieder für möglicherweise Krankheiten man sich vielleicht heranzüchtet, ist ja auch Wahnsinn. Ja.
0: Ja, aber wie du sagst, vielleicht ist es gar nicht auch in Österreich für viele eine große Belastung, dass man jedes Monat da
1: absolut
0: einiges an Geld ausgeben muss. Muss halt, damit nichts daneben geht.
1: Ja.
0: Von diesem Thema, das man ja nicht, möglichst nicht nach außen tragen soll. Aber ja, für Frauen untereinander, glaube ich, ist es oft trotzdem noch eine große Sache, wenn jetzt jemand einen Fleck auf der Hose hätte oder solche Dinge. Natürlich ist es unangenehme Aufmerksamkeit, die einem da zuteil wird. Und das zu vermeiden braucht dann Vorsorge. Und die kostet leider eben nur Frauen was.
1: Genau.
0: Aber eben, was da für verschiedene Möglichkeiten gibt, um sie das möglichst angenehm gestalten zu können, da ist schon gut, sie einmal vielleicht mit Freundinnen oder Verwandten austauschen zu können oder mal nachzulesen.
1: Ja.
0: Periodenhygiene, was habe ich für Möglichkeiten?
1: Genau.
0: Einmal eine grobe Recherche für die Ausweitung der eigenen Möglichkeiten da. Ja, was unser Thema da betrifft, sind wir schon beim letzten Block angelangt. Ganz abschließend ein paar Worte können wir da noch finden. Aber vielleicht können wir die auch finden, nachdem es noch ein kurzes Lied gespielt hat, weil es passt auch gerade ganz gut zum Thema. Die Sendung ist noch nicht zu Ende, aber sie endet irgendwann. Und jetzt kommt einer von deinen Lieblingsmusikern, habe ich schon mitbekommen, Casper mit Alles endet.

0: Hallo zurück vom zum Abschluss unserer Sendung aus dem Studio mit Kathi und Lena heute zum Thema Menstruation, Zyklus, Wissen eigentlich, Zyklusbewusstsein vielleicht doch. Mhm. Eine bessere Umschreibung für unser Thema. Abschließend wollen wir euch da vielleicht noch ein bisschen was mitgeben. Was haben wir da jetzt so besprochen? Für mich ist sehr, sehr stark herausgekommen. Es bringt auf jeden Fall was, sich mit dem eigenen Zyklus zu beschäftigen, damit man weiß, also damit man Rückschlüsse ziehen kann. Ja. Wo, in welcher Phase tritt vielleicht etwas öfters bei mir auf und wo habe ich welche Bedürfnisse?
1: Genau.
0: Und was für Verhältnis habe ich zu meiner eigenen Menstruation? Ja. Das werden sicher zwei Dinge sein, die viele von euch mitnehmen. Zumindest ist es bei mir so.
1: Ja, was ich noch da bezüglich eben Zyklus oder Zyklusablauf empfehlen kann, ist, sich wirklich die Mühe unter Anführungszeichen zu machen, einmal 2-3 Monate den Zyklus eben wirklich zu tracken, wie es so schön heißt, oder mitzuschreiben. Also mit Blutungstag 1 ist mein Zyklustag 1 und da wirklich anfangen, mir aufzuschreiben, das kann ich mit einer App machen, gibt es die kostenlosen Varianten, aber ich kann es auch in einem kleinen Buch machen, wo ich mir jeden Tag halt aufschreibe, wie geht's mir, wie fühle ich mich körperlich, wie ist mein Energielevel und natürlich dann habe ich irgendwelche körperlichen Beschwerden, Krämpfe, weiß ich nicht, Müdigkeit und so weiter. Und wenn ich das 2-3 Monate mache, kann ich ja schauen, okay, eben wann, was ein Zyklustag 22 bin ich unausstehlich, so jetzt irgendwas, ja. Und dann weiß ich, okay, das wiederholt sich jedes Monat. Genau, also schaue ich vielleicht, dass ich nicht dort gerade unbedingt Jobinterview habe oder wie auch immer, ja. Also, dass ich da dann auch wirklich meinen Zyklus und eben dann dieses Zykluswissen bewusst anwenden kann und in meinen Alltag bestmöglich integrieren kann, ja.
0: Und die eigenen Bedürfnisse da ein bisschen achtsamer betrachten und die verschiedenen Säulen, von denen du gesprochen hast, nutzen, um die Menstruation so angenehm wie möglich gestalten zu können. Natürlich, wenn Beschwerden auftreten, mit Gynäkologen, Gynäkologinnen sprechen und das abklären lassen, gibt es da eine Krankheit als Ursache des Ganzen? Wenn nicht, dann wie schaut mein Lebensstil aus? Komme ich zu genug Schlaf und Entspannung? Bewege ich mich regelmäßig und dann nicht überfordern? Versorge ich meinen Körper mit genug und abwechslungsreichen Essen? Und wenn es dazu noch nähere Fragen gibt, eben Thema Essen, dann meldet euch bei einer Diätologin. Wenn es speziell Frauenthemen betrifft, gerne natürlich auch bei der Katharina.
1: Sehr gerne.
0: Schaut mal rein in ihrem Instagram-Account. Da gibt es ganz, ganz viele coole Ressourcen oder halt Infosheets hast du da immer so zusammengestellt rund ums Thema Gesundheit bei Frauen, rund um den Zyklus. Female Food Freedom findet ihr da auf jeden Fall. Oder Katharina Kühtreiber, wenn sie es sucht im Internet. Ich möchte mich ganz, ganz herzlich bei dir bedanken, Kathi, dass du dir da heute Zeit genommen hast, um über das wichtige Thema zu sprechen. Und damit tragen wir hoffentlich auch ein bisschen dazu bei, dass es in mehr Ohren kommt.
1: Ja, sehr gerne. Ich kann nur appellieren, dieses Thema mit Offenheit wirklich anzugehen und sie da auszutauschen und sie mit dem eigenen Zyklus und den Hormonen auseinanderzusetzen, weil es wirklich, wirklich einen Unterschied macht.
0: Sehr schöner Abschluss des Ganzen. Ja, für euch noch ein paar weibliche Sängerinnen jetzt in der Playlist zum Abschluss und ganz viel interessante Einblicke hoffentlich, wenn ihr eure Zyklen da mal genauer beachtet. Ciao und seid hoffentlich nächstes Mal wieder dabei bei Health Kitchen on Air.
1: Ciao, ciao.
0: Pfiat euch.

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1: Hallihallo, liebe Leute. Mein Name ist Matthias und ich heiße Sie und euch alle herzlichst willkommen zu den Neuerscheinungen hier auf CR94.4, dem Campus und City Radio St. Pölten. Was sind die Neuerscheinungen, fragt ihr euch vielleicht. Die Neuerscheinungen ist der Ort, wo ich über Spiele, Bücher und Filme rede, die letzte Woche rausgekommen sind oder an Aufmerksamkeit gewonnen haben. Und da starten wir gleich rein mit Videospielen, wie zum Beispiel Bubsy 4D. Schafe sind aus dem Weltall auf die Erde gekommen, ausgerüstet mit der Technologie der Woolies, Bubsys langjährigen Feinden. Der Protagonist muss gemeinsam mit einer bunten Truppe von Helden verhindern, dass die Feinde das goldene Vlies stehlen. In Bubsy 4D erkunden die Spieler intergalaktische Welten und treffen auf verschiedene Charaktere, darunter Terry, Virgil und Olivia aus früheren Teilen der Serie. Sonst für alle Lego-Videospiel-Fans da draußen, Lego Batman Legacy of the Dark Knight ist draußen. Der dunkle Ritter tritt gegen legendäre DC-Superschurken an. Die Geschichte beginnt mit der Entstehung von Batman. Der junge Bruce Wayne wird von der Liga der Schatten ausgebildet, wird zum Beschützer der Stadt und stellt ein Team von Verbündeten zusammen, darunter Jim Gordon, Catwoman, Robin, Nightwing und Batgirl. Das Kampfsystem verbindet flüssige Kombos, Schleichangriffe und detektivische Fähigkeiten, sodass du in dynamischen Kämpfen Angriffe und Taktiken kombinieren kannst. Jede Begegnung erfordert Beweglichkeit und präzises Timing und Gegner sowie Bosse kennen keine Gnade. Sonst ist rausgekommen Tales of Arise, ein Action-Adventure-Rollenspiel aus der Tales of-Reihe, das aus der Third-Person-Perspektive gespielt wird. Das Spiel erzählt die Geschichte des Planeten Dana und Rena, die Bewohner der letzten plündern seit 300 Jahren die Städte von Dana und tarnen ihre wirtschaftlichen Absichten mit alten Legenden über den göttlichen Ursprung von Rena. Zwei Hauptcharaktere, die jeweils aus einem dieser Planeten geboren wurden, werden sich begegnen und versuchen, eine neue Zukunft zu gestalten. Sonst haben wir noch Coffee Talk Tokyo. Das Spiel überträgt die bekannte Formel des gemütlichen Visual Novels Coffee Talk ins nächtliche Tokio, wo sich hinter den Türen eines kleinen Cafés die Welten der Menschen und der Yokai überschneiden. Inmitten von Neonlichtern, Sommerhitze und ruhigen Straßen wird dieser Ort zu einem Zufluchtsort für diejenigen, die sich mitteilen müssen. Hinter der Theke entfalten sich Geschichten über Liebe, Verlust, Selbstfindung und den Versuch, neu anzufangen, während jedes Gespräch nach und nach ein umfassenderes Bild vom Leben der anderen zeichnet. Die Zubereitung von Getränken während des Spiels ist eng mit den Dialogen verbunden. Die richtige Wahl von Kaffee oder Tee kann den Verlauf des Gesprächs verändern und das Schicksal der Figur beeinflussen. Sonst für alle Yoshi-Fans da draußen haben wir Yoshi and the Mysterious Book, ein neues Kapitel über die Abenteuer des grünen Dinosauriers Yoshi. Ein geheimnisvolles Buch namens Mr. E fällt auf seine Insel, dessen Seiten voller Geheimnisse ungewöhnlicher Kreaturen sind. Die Neugier treibt Yoshi in dieses magische Werk hinein, wo jeder Schritt zu einem Teil der Erkundung und Entdeckung wird. Auf der Reise durch die Seiten des Buches begegnet man seltsamen Bewohnern, beobachtet ihre Eigenschaften und hält alles fest. Die Spielwelt verwandelt sich in ein lebendiges Enzyklopädie, in der jede Entdeckung Dichte, Enträtselung der Geheimnisse, der mystischen Artefakte näher bringt. Die Atmosphäre der Erkundung und der leichte, märchenhafte Charme machen das Abenteuer zu etwas Besonderem und verwandeln es in ein echtes, interaktives Leseerlebnis. Gleich geht's weiter mit Zero Parades for Dead Spies, aber bis dahin kommen wir eine kleine Liederpause starten mit Policia. Feel Life, viel Spaß.

0: Das war die End of Radio mit Slip and Slide. Und jetzt kommen wir zu Zero Parades for Dead Spice, weil ihr seid hier bei den Neuerscheinungen auf CF94.4, wo ich gerade über Videospiele rede. Wie zum Beispiel Zero Parades for Dead Spice, ein Spionage-RPG mit isometrischer Kameras von den Machern von Disco Elysium. Ein Spiel, was ich angespielt habe, ich glaube noch nicht durchs Tutorial durchgekommen ist, aber sehr unterhaltsam ist. Das tiefgründige Dialoge mit Würfelkämpfen verbindet. Der Spieler schlüpft in die Rolle eines Agenten einer bestimmten Weltmacht, der in eine riskante Operation verwickelt wird. Auf dem Spiel stehen die Wahrheit, Einfluss und das eigene Leben. Ein Scheitern bedeutet nicht nur den Tod, sondern auch die Entlarvung. In dieser Geschichte sind schmutzige Tricks, Manipulation und verbotene Substanzen nur Mittel zum Zweck, um das Gewünschte zu erreichen. Sonst ist noch draußen Phonopolis, ein atmosphärisches, dystopisches Abenteuer von den Machern von Samorost, Machinarium und Creaks. Das eine surreale Welt, eine philosophische Handlung und eine ungewöhnliche visuelle Gestaltung vereint. Die Geschichte handelt vom jungen Felix, dem einzigen Mitbewohner von Phonopolis, der bemerkt, wie der Herrscher der Stadt den Menschen nach und nach ihren freien Willen und ihre Menschlichkeit nimmt. Das Hauptmerkmal des Spiels ist seine Optik. Die Umgebung wurde von Hand aus Pappe gefertigt und durch Einzelbildanimationen zum Leben erweckt, wodurch die Ereignisse an einen alten Autorenzeichentrickfilm erinnern. Das Erkunden der Stadt, das Lösen von Rätseln und das schrittweise Aufdecken der Struktur einer totalitären Welt werden von einer unverwechselbaren Atmosphäre begleitet. Zu guter Letzt aus dem Videospielbereich haben wir Forza Horizon 6. Das Spiel bringt das Festival of Speed nach Japan, einer der am meisten erwarteten Schauplätze in der Geschichte der Serie. Die Spieler erkunden malerische Straßen, legendäre Städte und kurvenreiche Bergstraßen, wo Tradition und Moderne aufeinandertreffen. Von neonbeleuchteten Straßen der Großstadt bis hin zu beschaulichen Dörfern und Naturwundern wird jedes Rennen Teil einer grandiosen Reise durch ein Land, von dem Fans seit Jahren träumen. Das Spiel behält die offene Welt, die Freiheit und die festliche Atmosphäre bei, die Forza Horizon so beliebt machen, bietet aber neue Herausforderungen, frische Strecken und eine einzigartige japanische Ästhetik, indem sie sich nach und nach Status und Ansehen verdienen können. Spieler zum Festival Legend aufsteigen und ihren Spuren in der Horizon-Geschichte im Land der aufgehenden Sonne hinterlassen. Gleich kommen wir zu den Filmen, die letzte Woche rausgekommen sind. Davor machen wir aber eine weitere Liederpause, starten mit Sylvie Carlson und dem Lied Poseidon.
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So, wir haben über Videospiele geredet, ist ja bei den Neuerscheinungen auf CR94.4, jetzt reden wir über Filme, wie zum Beispiel In the Grey. Nachdem ein Diktator sich ein Vermögen in Milliardenhöhe unter den Nagel gerissen hat, wird ein dreiköpfiges Team von hochspezialisierten Eliteagenten damit beauftragt, das Geld wieder zurückzuholen. Der großspurige Amerikaner Blanco und der deutlich nüchterne Brit Said legen mit jeder Menge Feuerkraft alles gnadenlos in Schutt und Asche und werden dabei von ihrer Vermittlerin betreut. Doch selbst für diese drei Profis scheint der neue Auftrag eine beinahe unmögliche Mission zu sein, die noch dazu schon bald einen regelrechten Krieg ausartet. Sonst haben wir die Legende des Wüstenkindes, ein Dokufilm über die Beziehung zwischen Menschen und Tieren. Dann haben wir Gabagai, ein chaotischer Dreh in Dakar, Aufstand der senegalischen Kompas-Serie, eine überforderte Regisseurin in einer modernisierten Medea-Adaption. Die tragische Ehefrau ist hier weiß von ihrem Jason und der schwarzen Meergesellschaft verstoßen. Ein Film im Film. Marja, die deutsche Darstellerin, hat genug von der herrischen Regisseurin Caroline. Trost findet Marja bei ihrem senegalesisch-französischen Schauspielerkollegen Noru. Sonst gibt es Vivaldi und ich, ein außergewöhnlicher Ort, das Ospedale della Pietà in Venedig. Es handelt sich dabei um ein Waisenheim für Mädchen, in dem zugleich Musikvermittlung an oberster Stelle steht. Das Mädchenorchester der Einrichtung genießt einen weltweit exzellenten Ruf. Im 18. Jahrhundert lernt dort Cecilia die Kunst der Violinespielens, das Talent der Mädchen und somit auch Cecilias wird unter anderem dazu genutzt, mit Konzerten für gut gebuchte Menschen Geld für das Ospedale della Pietà einzusammeln. Es scheint ein System, das mehr am Selbsterhalt als am Leben der Mädchen interessiert scheint. Für Cecilia ändert sich das, als Antonio Vivaldi neuer Leiter der Orchester wird, der ihre Zukunft außerhalb des Heims eröffnen will. Wir kommen gleich zu den Büchern, die letzte Woche an Aufmerksamkeit gewonnen haben. Davor aber eine weitere Liederpause starten mit Larkin Poe, If God is a Woman, Unplugged.

Hey, mein Name ist Matthias. Ihr hört die Neuerscheinungen hier auf CR94.4. Und wir reden über Bücher, die letzte Woche rausgekommen sind oder an Aufmerksamkeit gewonnen haben. Wir starten in der Romane- und Erzählung-Ecke mit Timothy Paul. Eine Liebe ohne Sommer. Ein verregneter Tag, eine zufällige Begegnung, als Rosa von Nikolas steht, macht ihr Herz den ersten von vielen Sprüngen. Zwischen dem humorvollen Mann mit den perfekten Haaren und ihr funkt es gewaltig. Sollte es das stören, dass er sie trotz großer Innigkeiten nie seinen Freunden vorstellt? Doch dann stirbt Nikolas bei einem Unfall und lässt Rosa mit zwei Fragen zurück. Was war das zwischen ihnen und hat sie ihn überhaupt richtig gekannt? Auf der Suche nach Antworten trifft sie seine Ex-Freundin, seinen besten Freund, der überraschenderweise feindselig ist, und ein Kind mit dem Charme einer Naturgewalt. So lernt Rosa eine neue Seite von Nikolas kennen. Eine, die sie hätte lieben können? Fragezeichen. Dann haben wir von Lucy Steeds, The Artist, Provence um 1920, Venice. Kommen Sie, mehr steht nicht in dem Brief. Und doch sieht sich Joseph Allied am Ziel seiner Träume. Er, ein noch völlig unbekannter Journalist, darf den weltberühmten Maler Edward Tartuff interviewen, der sich seit Jahren der Öffentlichkeit entzieht. In dem abgelegenen Landhaus in der französischen Provinz erwartet Joseph dann allerdings eine Überraschung. Nur wenn er Tartuffs Modell sitzt, darf er über ihn schreiben. In der flirrenden Sommerhitze erkennt Joseph bald, dass das größte Rätsel jedoch nicht der Meister des Lichts ist, sondern Tartuffs Nichte. Etje kocht, putzt, wäscht, pinselt und erträgt Tartuffs Launen mit unergründlicher Hingabe. Doch etwas brodelt in ihr. Joseph fühlt sich immer mehr zu ihr hingezogen und langsam, Schicht für Schicht, wie in einem Gemälde, kommt ihr Geheimnis ans Licht. Dann haben wir von Daniel Glattauer, In einem Zug. Edward Brünhofer, ehemals gefeierter Autor von Liebesromanen, sitzt im Zug von Wien nach München. Nicht unbedingt in der Absicht, sich mit der Frau frühen mittels Alters im Abteil zu unterhalten. Schon gar nicht in der Absicht, mit ihr über seine Bücher zu sinnieren. Erst recht nicht in der Absicht, über seine Ehefrau mit Gina zu reflektieren. Aber Therapeutin Katrin Meyer, die Langzeitbeziehungen absurd findet, ist unerbittlich. Sie will mit ihm über die Liebe reden, dabei gerät der Schriftsteller gehörig in Zugzwang. Was befähigt einen Autor, über die Liebe zu schreiben, fragt sie. Ihre Frage ist klüger als jede Antwort.

0: Letzte Chance ist Phoenix Sterling, ausgerechnet der Mann, den sie bei einem gemeinsamen Coup hintergangen hat. Dann haben wir von Stefanie Neb, Kopenhagen Cinnamon 2, Gorgeous. Marketing-Expertin Freya und Maschinenbaustudent Nikolai haben nur eine Gemeinsamkeit. Sie können sich nicht ausstehen. Doch da sie in ihrem Freund Mats bei der Eröffnung seiner neuen Bar in Kopenhagen hilft, verbringen sie diesen Sommer plötzlich sehr viel Zeit miteinander. In Freyas Augen ist Nikolai ein unerträglicher Womanizer mit einem vollkommen aufgeblasenen Selbstbewusstsein. Doch was kann sich in einem Sommer nicht alles verändern? Dann haben wir von Elle Kennedy The Deal, reine Verhandlungssache. Sie lässt sich auf einen Deal mit dem College Bad Boy ein, der Must-Have für alle Fans. Die voll veredelte Hardcover-Schmuckausgabe in edlem Leinenband mit gestaltetem Farbschnitt und wunderschöner Charakterillustration. Hannah Wells ist verknallt. Doch während die gewissenhafte Einzelstudentin für gewöhnlich nicht auf den Mund befallen ist, bringt sie ihrem Schwarm gegenüber leider kein Wort heraus. Sie ist verzweifelt. Warum sonst hätte sie das Angebot von Garrett Graham, dem selbstverliebten, kindischen und vor allem sturen Captain des Eishockey-Teams, einlassen sollen? Der Deal? Sie gibt ihm Nachhilfe, damit er Abschlussprüfung besteht, und er steigert Hannas Popularität und damit auch ihre Attraktivität, indem er so tut, als wäre sie sein Date. Traurig, aber wahr, der Plan könnte aufgehen. Gleich geht es weiter mit Krimis und Thriller. Bevor wir aber mit Krimis und Thriller starten, gibt es eine weitere Liederpause, wo wir reinstarten mit Ozuna, Smuela, Bailando. Viel Spaß.
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So, das war The Phantoms mit Can't Get Enough und weiter geht es hier bei der Neuerscheinung mit Krimis und Thrillers von Büchern, die rausgekommen sind. Wir reden zum Beispiel von Pierre Martin, Madame le Commissar und die tödliche Rallye. Madame le Commissar Isabelle Bonnet hat eine heimliche Leidenschaft. Sie begeistert sich für Motoren. Das weiß auch ihr Chef und macht sie kurzerhand zur Personenschützerin für die Frau eines Ministers. Denn die will an einer Oldtimer-Rallye teilnehmen, obwohl sie eine Morddrohung erhalten hat. Der Mut der Frau gefällt Isabelle, dass sie selbst auf dem Beifahrersitz Platz nehmen soll, findet sie dagegen weniger erfreulich. Auch wenn es durch die schönsten Orte der Provinz gehen wird. Sonst haben wir von Simon Mason das kalte Herz von Oxford. Rachel Clark beginnt an einem strahlenden Sommertag in Oxford die dunkelsten Stunden ihres Lebens. Ihre vierjährige Tochter Poppy verschwindet, während Rachel kurz abgelenkt ist. Niemand will etwas gesehen haben, sofort wird die Polizei eingeschaltet und auch Ryan Wilkins nimmt Anteil an der Suche. Zwar ist er vom Dienst suspendiert, sodass nur sein Ex-Partner D. Ray Wilkins offiziell ermittelt, doch Ryan kann nicht tatenlos bleiben. Zumal ihn ein Ereignis in der Nacht nach der Tat nicht loslässt. Mick Dick, ein Kleinkrimineller, kommt bei einem Unfall ums Leben, nachdem ihn irgendetwas in Panik versetzt hatte. Ryan ahnt, dass Mick in Poppys Verschwinden verwickelt war und er nutzt seine Kontakte in Oxfords Unterwelt, um das Mädchen zu finden, bevor es zu spät ist. Sonst haben wir noch zu guter Letzt aus der Sektion von Kelsey Cox Party of Liars. Ein luxuriöses Anwesen, elegant gekleidet, Gäste und Champagner auf einem mit Lichtern geschmückten Terrasse bei einer glanzvollen Party hoch über den Texas Hills treffen vier Frauen aufeinander, die kaum gegensätzlicher sein könnten. Eine überforderte junge Frau, eine verbitterte Ex-Frau, eine 16-Jährige, die mit dem Feuer spielt und eine Nanny, die mehr weiß als gut für sie ist. Sie alle sind an diesem Abend zusammengekommen, um Sophia Matthews Geburtstag zu feiern. Doch kurz bevor die Kerzen auf der dreistöckigen Torte ausgeblasen werden, stürzt eine der Anwesenden vom Balkon und ist sofort tot. Schnell wird klar, jede der Frauen hat etwas zu verbergen, würde einer von ihnen töten, damit es niemals ans Licht kommt. Und zu guter Letzt kommen wir zur Fantasy-Abteilung, wo wir zum Beispiel haben von A.S. Webb, Daughter of Fate, die Lüge der Götter. Ein Jahr ist vergangen, seit Fischers Tochter Danae die erschütternde Entdeckung machte, es gibt keine Götter, nur Titanen. Und sie ist eine von ihnen. Auch das Versprechen auf ein Leben nach dem Tod soll eine Lüge gewesen sein, um die Menschen gefügig zu machen. Doch Danae ist fest entschlossen, ihre geliebte Schwester Lea in der Unterwelt zu finden und macht sich auf zum Eingang der Unterwelt. Die zornigen Bewohner des Olymp auf ihren Fersen, um sie zu vernichten, reichen ihre Kräfte aus, um sich Hades entgegenzusetzen und wieder zurückzukehren. Sonst haben wir noch von Manuel Garrett Murdoku. Tauche als frisch gebackener Detektiv in die spannende Welt von Murdoku ein. Die cleveren Minikrimis kombinieren das beliebte Konzept von Sudoku mit der Erzählkunst klassischer Logikrätsel. Reise zu farbenfrohen Schauplätzen, bei denen jedes Detail zur Lösung beiträgt, Räume, Möbel, Pflanzen und Tiere, manchmal zusätzliche Regeln, die für unerwartete Wendungen sorgen. Du erkundest 80 Tatorte, darunter eine Bäckerei, ein Casino, ein Schachturnier, einen Bauernhof und eine Oper. Also, falls ihr Lust habt, ein bisschen was Neues auszuprobieren, ist Murdoku vielleicht etwas für euch. Sonst haben wir von Leon Mars Azari, der Schatten der Shetai. Wen rettest du? Die Drachenreiter oder deine Familie? Nisha ist als Spionin unter den Drachenreitern und sie darf keinen Fehler machen. Ihre Mission, die Geheimnisse der Drachenreiter-Elite aufdecken. Scheitert sie, ist ihre Familie verloren, doch mit jedem Tag wird ihre Lage komplizierter. Der Drache in ihrem gestohlenen Ei rührt sich nicht und ihr Mentor Sean, der normalerweise zu allen freundlich ist, begegnet ihr mit Misstrauen. Als dann auch noch ein mysteriöser Fremder bei den Drachenreitern auftaucht, wird es eng für Nisha. Ian hat eindeutig mehr Geheimnisse als jeder andere am Hort. Um ihre Familie zu retten, muss Nisha sie aufdecken und ahnt nicht, wie tödlich die Wahrheit wirklich ist.
So, das war's mit den Neuerscheinungen. Ich hoffe, es war etwas für euch dabei. Danke vielmals fürs Dazuschalten. Und wenn nichts für euch dabei war, dann keine Sorge. Nächste Woche, gleiche Uhrzeit, gleicher Sender, geht es weiter. Ich freue mich auf euch und bis dahin noch eine schöne Woche. 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

0: um die sich die heutige Folge drehen soll, leben nicht wie die Süßwasserbakterien der Gattung Aquirufa, die wir im März kennengelernt haben, im Wasser. Und sie flattern auch nicht durch die Luft, wie die Schmetterlinge im in der letzten Folge vorgestellten Vielfalter-Monitoring. Genauer gesagt leben die, über die wir heute sprechen, gar nicht, sondern sie sind tot. Und das schon sehr, sehr lange. Also so etwa 7000 Jahre. Aber keine Sorge, ihr habt euch nicht in einen True-Crime-Podcast verirrt, sondern hört Wissen macht Leute. Und wir reisen heute gemeinsam ins Neolithikum.
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0: Willkommen zu Wissen macht Leute, dem Citizen Science Podcast von Österreich forscht. Österreich forscht ist die österreichische Citizen Science Plattform, die von der BOKU University koordiniert wird. Citizen Science nennen wir, wenn BürgerInnen an wissenschaftlichen Forschungsprozessen teilnehmen. Die Forschung kann dabei ganz unterschiedlich aussehen und aus verschiedenen Fachrichtungen kommen, wie zum Beispiel heute aus der Archäologie und der analytischen Chemie. Bei den von uns vorgestellten Projekten können alle mitmachen und so zur Wissenschaft beitragen. Das heute hier vorgestellte Citizen Science Projekt und noch viele weitere Mitforschmöglichkeiten sind auf unserer Website citizen-science.at zu finden. Ich bin Merit Siemen und meine Gäste sind heute Johanna Irgeer von der Montanuni Leoben, Julia Lengauer und Jakob Maurer von der Universität für Weiterbildung Krems. Wir haben zum Ende ihres Projekts United by Crisis, auf Deutsch durch die Krise vereint, auf der österreichischen Citizen Science Konferenz miteinander gesprochen. Und die drei nehmen uns heute mit ins Weinviertel von vor 7000 Jahren. Dort muss in der Jungsteinzeit zum Ende der sogenannten Linearbandkeramik in Aspern-Schletz eine Art Massaker stattgefunden haben, jedenfalls eine Art Gewaltereignis.

0: kurz vorstellen. Wer seid ihr und was macht ihr?
1: Also ich bin der Jakob, Archäologe. Also befasse mich mit den letzten Jahrzehntausenden der Menschheitsgeschichte und angestellt an der Universität für Weiterbildung Krems. Da sind wir wissenschaftliche Mitarbeiter der Landessammlung in Niederösterreich. Die haben extrem spannendes Fundmaterial eben aus dem Bundesland und ja, wir bearbeiten das, werten das aus, reichen auch Projekte ein, um das zu erforschen. Aber natürlich gibt es auch Anfragen ans Museum, Ausstellungen, also es wird ein nie Fahrt und ja, man ist auch eben zu einem Podcast zu Gast hin und wieder und auf der österreichischen Citizen Science Konferenz.
2: Ja, mein Name ist Johanna Irgeher. Ich bin analytische Chemikerin, Wissenschaftlerin, Professorin an der Montanuniversität Leoben. Und in der analytischen Chemie beschäftige ich mich vor allem mit der Entwicklung von Methoden, um die kleinsten Bausteine in Proben, Atome, das ist sicher allen von uns aus der Schule noch ein Begriff, zu analysieren, zu quantifizieren und daraus Informationen zu ziehen. Auch in diesem Projekt ganz eine spannende Methode, um mehr über die Funde des Neolithikums zu erfahren.
3: Mein Name ist Julia Lengauer, ich bin auch Archäologin. Ich arbeite auch mit Funden der Landessammlung in Niederösterreich, auch mit der Donau-Universität Krems zusammen. Ich habe eine Spezialisierung schon fast auf die Fundstelle Aspern-Schletz, weil ich jetzt doch schon seit 6 Jahren mit dieser Fundstelle arbeiten darf und jetzt auch innerhalb des Projekts United by Crisis meinen PhD abschließen kann, was mich auch sehr freut.
0: Was hat mit dem Titel Durch die Krise vereint United by Crisis auf sich? Was ist da für eine Krise gemeint und was ist vereinend daran?
3: Also dieser Projekttitel und die Idee entstand auf mehreren Ebenen. Es war so, der Aufruf für die Projektanträge zum Thema Umgang der Gesellschaft mit Krisen. Und wahrscheinlich, vielleicht war es eher so im Nachgang nach Corona gedacht, wie geht eine Gesellschaft mit Krisen, auf die sie trifft, um? Jetzt ist es aber so, vor ungefähr 7000 Jahren wird in der Archäologie die Krise am Ende der Bandkeramik diskutiert. Also die Linearbandkeramik ist diese Kultur, die wir im Projekt erforschen, die das Frühneolithikum, die ersten Ackerbau, Viehzüchter, Sesshaftigkeit auf österreichischem Boden sozusagen. Und diese Linearbandkeramik hört irgendwann auf. Und da gibt es Hinweise auf Krisen zum Ende dieser Bandkeramik. Und deswegen haben wir uns das zum Anlass genommen, woher ist was? Gab es wirklich eine Krise? Wieso gab es eine Krise? Welche dieser Fragen können wir beantworten? Und ist eine Krise vielleicht auch eine Möglichkeit, eine Gesellschaft zu vereinen? Und in unserem ganz speziellen Fall auf 2 Varianten, nämlich einmal diese Schutzgräben, die die Siedlung von Aspern-Schletz umgaben. Das sind sehr lange, sehr tiefe Gräben. Und der Aufwand für eine neolithische Bevölkerung, so etwas auszugraben und herzustellen, ist ein sehr hoher. Das heißt, du brauchst auch eine Vereinigung von Menschen, also United in der Krise, um solche Gräben überhaupt auszuheben. Und wie wir ja im Projekt dann auch noch erfahren werden oder in weiterer Folge des Podcasts, ist, in den Gräben liegen Tote, also höchstwahrscheinlich Erschlagene eines Massakers. Und unsere Fragestellung war dann eben auch, sind das diese Menschen durch diese Krise, durch dieses Massaker als Tote vereint an diesem Ort des Grabens, also sind die aus unterschiedlichen Siedlungen zusammen oder gekommen, um dort Schutz zu suchen, oder sind wir dort mit der lokalen Bevölkerung konfrontiert? Also es hat mehrere Ebenen des United by Crisis sozusagen.
1: Wie Julia schon geschildert hat, es geht eben um diese ackerbäuerliche Gesellschaft vor ca. 7000 Jahren und da zeichnet sich ab, dass sich im Laufe der Jahrhunderte entwickelt hat. Also es findet eine Migrationswelle statt, so ca. 7000, vor ca. 7500 Jahren kommt ein ganzes Bündel an Innovationen zu uns, also Ackerbau, Viehzucht, Keramikherstellung, Sesshaftigkeit und die Landschaft wird besiedelt und im Laufe der Jahrhunderte, so zeichnet sich das ab, haben sich diese Siedlungen verdichtet und quasi die Gesellschaft wurde wahrscheinlich komplexer und für diese Fundstelle Aspern-Schletz hat man eben Hinweise, dass es sich um eine Zentralsiedlung handelt, wahrscheinlich ein politisches, soziales Zentrum im oberen Zeiertal. Und für die späte Bandkeramik gibt es dann eben Hinweise auf eine Krisensituation in Form von eben Gewaltereignissen, die man auch von einzelnen anderen Fundstellen in Europa eben kennt mit Verstorbenen. Es ist

0: Könnte sein, dass sich in dieser Zeit vielleicht mit einer hohen Anzahl an Bevölkerung sich im oberen Zeiertal unter anderem auch eben eine Krise entwickelt hat und dass es Reaktion auf diese Krise, diese Gemeinschaft aus kleineren Dörfern oder diese Gemeinschaften sich eben zusammengetan haben, Aspern-Schletz als Zentralort genutzt haben und auch als Fluchtort und eben vielleicht auch diese Gräben gemeinsam angelegt haben und quasi eben in der Gemeinschaft schafft man, kann man eine Krise vielleicht besser bewältigen als ein einzelnes kleines Dorf.
1: Könnt ihr kurz was zu dem Ort sagen? Warum ist der so interessant?
0: Ja, also Aspern-Schletz ist in Mitteleuropa, gerade in der Archäologie, sicher sehr weit bekannt. Aufgrund des Fundmaterials wurde jahrzehntelang ausgegraben und die Siedlung selbst ist auch sehr groß mit dieser Befestigungsanlage und vor allem mit diesen Hinweisen auf ein mögliches Massaker eben mit Verstorbenen, mit perimortaler Gewalteinwirkung. Und da ist natürlich einerseits die sehr, sehr spannend, was ist die Geschichte dahinter, was ist hier passiert. Aber zum Beispiel auch die Skelettmaterial bietet sehr viele Möglichkeiten, quasi als Bioarchiv für naturwissenschaftliche Analysen. Und das ist natürlich auch eine der ganz tollen Sachen, also für zum Beispiel die chemischen Untersuchungen, die hier im Projekt durchgeführt wurden, aber auch ganz andere Gebiete wie alte DNA und vieles mehr.
2: Aspern-Schletz hat als Fundstelle eigentlich schon eine ziemlich lange Tradition. Ich bin jetzt in der Recherche draufgekommen, dass die ersten gemeldeten Grabungen da schon 1890 stattgefunden haben, als ein Weinbauer aus Schletz auf einmal auf ein völkerwanderungszeitliches Grab gestoßen ist. Und dann sind die Wissenschaftler aus Wien angereist und haben das dann ausgegraben und geborgen und sozusagen, das war der erste dokumentierte Grabung in Schletz selbst. Und dann über den Laufe der Jahre wurden immer wieder Fundmeldungen sozusagen eingebracht von lokalen Sammlern, die dann immer wieder Keramik gefunden haben dort vor Ort. Und so in der Nachkriegszeit ist es dann losgegangen. So richtig bekannt geworden ist diese Siedlung eigentlich durch Luftbildaufnahmen, wo man zum allerersten Mal diese Gräben, die die Siedlung umgeben haben zu ihrer Schlussphase, im Luftbild als Bewuchsmerkmal gesehen hat. Also quasi im Getreide sieht man dann die Gräben als dunkles Abbild sozusagen, weil das Getreide da anders wächst. Und so ist man dann wirklich draufgekommen, okay, da liegt eine riesige Grabenanlage. Und damals wurden dann, um zu klären, aus welcher Zeit stammt diese Grabenanlage, wurden dann Ausgrabungen durchgeführt von Dr. Helmut Windl vom Niederösterreichischen Landesmuseum damals, praktischerweise in Sichtweite des Museums, also sehr gut. Und dann hat sich halt eben sehr schnell herausgestellt, dass es eine ganz, ganz besondere Fundstelle ist.
1: Magst du darauf kurz eingehen, was da so gefunden werden konnte?
2: Ja, also es waren über 20 Jahre Grabung und man findet dann doch sehr viel in diesem Zeitraum. Es ist ja jetzt nicht so, dass es nur die Bandkeramik da gibt. Also ich habe ja vorhin schon völkerwanderungszeitliches Gräberfeld erwähnt, was dort auch ist. Das ist sozusagen das Jüngste, was wir dort haben und das Älteste eben die Bandkeramik. Also wir haben eine Siedlungsgeschichte von 6500 Jahren da vor Ort sozusagen. Die Grabungen damals von Windl haben sich vor allem auf die Grabenanlagen konzentriert, also um die zu klären, den Aufbau, die Stratigraphie, die Funktion auch, was ist das überhaupt, ist das ein Wehrbau oder nicht, ja? Das muss man ja auch erstmal klären und wann und wie wurden die angelegt. Ja? Es gab dann aber auch Grabungen in der Fläche, wo man diese linearwandkeramischen Langhäuser ausgegraben hat. Also die Bandkeramiker haben einen sehr, sehr typischen Baustil ihrer Häuser. Die sind bis zu 40 Meter lang und 10 Meter breit. Und das ist sozusagen, wenn man reingeht in so eine Rekonstruktion eines Hauses, das ist, du rennst in einen Pfostenwald. Also das sind Dreierreihen an großen Pfostenstellungen, die diese 40 Meter Haus sozusagen tragen. Und die sind immer begleitet von Längsgruben, die zuerst als Lehmentnahmegrube gedient haben, um diese Häuser zu verkleiden mit Lehm und dann aber als Abfallgrube. Und das ist so charakteristisch, wenn man das ausgräbt, weiß man sofort, okay, hier haben wir ein bandkeramisches Haus. Und die haben dann natürlich auch die Funde, also Keramik, Steine aller Art, die damals verwendet worden sind. Wir sind ja in der Steinzeit, also jeder Stein ist wichtig. Knochen, also was wurde gegessen, welche Tiere wurden gehalten. Was wir leider wenig haben, ist Organik, also das erhält sich nicht. Aber wir haben ein sehr breites Spektrum aus Funden.
1: Ist es auch chemisch interessant, der Ort?
3: Er ist sehr interessant, dieser Ort. Das Spannende ist, oder das, was zum Einsatz kommt in Aspern-Schletz, und das auch nicht zum ersten Mal, sondern es ist eine etablierte Methode, ist, dass man sich die Funde in Bezug vor allem auf die Element- und Isotopenzusammensetzung, also wir erfassen sozusagen eine Art chemischen Fingerabdruck, vor allem der Zahnproben der gefundenen Individuen. Und in diesen Zahnproben, vor allem im Zahnschmelz, speichern wir alle eine Signatur, die die Nahrung widerspiegelt, die wir in der Kindheit zu uns genommen haben. Und wenn man jetzt eine neolithische Gesellschaft betrachtet, bedeutet das, dass das natürlich ein lokales Signal sein muss, das wir vorfinden. Und durch den Abgleich dieser Signatur, die wir finden, mit der Umgebung, mit dem Umgebungssignal, kann man Rückschlüsse über Wanderung, Zuwanderung schließen. Und das ist ein Werkzeug, das in der Archäologie, Anthropologie schon seit Jahrzehnten verwendet wird. Und Aspern-Schletz war tatsächlich einer der ersten Fundorte, wo diese Methoden auf österreichischem Boden auch zum ersten Mal angewendet und entwickelt worden sind. Also das ist was, was schon Mitte der 90er gestartet worden ist, auch von Teammitgliedern in United by Crisis. Und mittlerweile hat sich natürlich die chemische Analytik und die Technologie deutlich weiterentwickelt. Und jetzt in United by Crisis haben wir es auch wirklich auf einen großen Datensatz anwenden können.
1: Und dann gleich mit Citizen Science.
3: Und dann gleich mit Citizen Science. Und das ist natürlich das Schöne an diesem Projekt. Das eine ist die Analytik an den menschlichen Funden. Das ist was, was WissenschaftlerInnen durchführen müssen auch, weil es einfach auch eine sehr delikate Sache ist, diese Funde möglichst nicht invasiv zu beproben, damit die Erhaltung gewährleistet ist. Aber, wie ich eben erwähnt habe, brauchen wir Vergleichsdaten der Umgebung. Und dieser chemische Fingerabdruck, der stützt sich auf ein bestimmtes Element, das Element Strontium, das in der Natur vorkommt und auch in hohen Konzentrationen vorkommt, und dessen Zusammensetzung in der Isotopie, das heißt, wir haben bei Elementen oder Atomen, Atome mit unterschiedlicher Masse, und die Verteilung der unterschiedlichen Massen eines Elements auf 100% dieses Elements, in diesem Fall Strontium, variiert leicht, basierend auf der Geologie, die einer Gegend zugrunde liegt. Das heißt, älteres Gestein hat eine andere Signatur als jüngeres Gestein. Und diese Signatur gelangt über Witterung in den Boden, dann in den Wasserkreislauf, schlussendlich in die Pflanze und über die Nahrungskette in Tier und Mensch. Und diese Variabilität ist in Bezug auf unseren Beobachtungszeitraum stabil. Das heißt, wir sprechen da von Reaktionen mit Halbwertszeiten von 50 Milliarden Jahren. Das heißt, das Neolithikum und heute unterscheiden sich nicht signifikant auf das, was wir messen können. Das heißt, wir können auch heute hinausgehen in Aspern, Bodenproben nehmen, Pflanzenproben nehmen, um solche Vergleichsdatensätze zu generieren. Und genau da haben wir uns Citizen Science zunutze gemacht, um diesen Datensatz für Aspern auf eine andere Ebene zu heben.
1: Jetzt stelle ich mir vor, dass ihr gegen Ende des Projekts erst zur Interpretation von dem ganzen Material kommt, was ihr gesammelt habt über die Zeit und wo sozusagen ihr auch an sehr verschiedenen Disziplinen auf verschiedene Arten und Weisen Citizen Scientists eingesetzt wurden, um zu helfen. Vielleicht könntet ihr trotzdem möglichst kurz zusammenfassen, wie ihr geforscht habt mit den Citizen Scientists.
2: Da müssen wir jetzt für meinen Teilbereich als erstes wieder weggehen von der Fundstelle Aspern-Schletz, die nämlich so für den archäologischen Bereich gar nicht so der Hauptfokus war. Die Funde sind da. Was uns jetzt aber als Fragestellung viel mehr interessiert hat, waren die umliegenden Siedlungen dieser möglichen Siedlungskammer. Also wir haben ja schon gesagt, es könnte ein Zentralort gewesen sein. Ein Zentralort steht aber nicht alleine in der Gegend, sondern braucht auch umliegende Siedlungen. Und Hauptteil des Projekts war es, zusammen mit Citizen Scientists diese Siedlungen überhaupt zu entdecken oder schon bekannte Siedlungen, die davor schon bekannt waren, zu verifizieren. Und dafür haben wir in dem Projektteil auf sehr großflächige Feldbegehungen gesetzt, also sogenannte Line Walking Surveys, wo meine Kollegin Cornelia Hascher und ich im Winter über die abgeernteten Felder gegangen sind. Also das hatte auch eine Systematik. Wir sind dann mit den Citizen Scientists in einer Reihe aufgestellt, haben einen definierten Abstand zueinander und alle 40 Schritte jetzt in unserem Projekt wurde dann ein Fundpunkt eingemessen und die Funde wurden dann zugewiesen, diesem Punkt, sodass man das später dann auch geografisch verorten kann, woher kommt jetzt diese Scherbe, die wir gefunden haben. Und da war das super, mit Citizen Scientists zu arbeiten, weil du brauchst für diese Kilometer, die wir gemacht haben, brauchst du einfach Manpower. Und du brauchst Leute, die Spaß dran haben, mit dir im Winter bei Eiseskälte stundenlang und kilometerlang über Felder zu gehen und sich 100.000 Mal zu bücken. Und es war wirklich eine großartige Erfahrung, das mit ihnen machen zu können. Wir haben ganz, ganz tolle Ergebnisse. Also ohne die wären es nicht möglich gewesen. Wir waren jetzt aber nicht nur frierend im Feld, sondern die Funde, die wir gemacht haben im Feld, haben wir dann zusammen auch nachher noch im Labor bearbeitet, also nicht im Labor, aber wir haben die Funde gereinigt, damit wir auch erstmal sehen, was ist das, was ich da habe, und diese Funde dann auch datiert, analysiert und eine Datenbank eingegeben, damit wir die auch wissenschaftlich gescheit bearbeiten können. Und auch da war die Unterstützung der Citizen Scientists Gold wert sozusagen, weil wir über 7000 Funde in diese Datenbank eingegeben haben, was für mich alleine jetzt quasi deutlich länger gedauert hätte, als wenn ich das mit ihnen gemacht hätte.
1: Und wahrscheinlich auch cool, wenn man teilnimmt von dem Prozess, ich finde irgendwas, ist das überhaupt was, erstmal zu lernen, wie erkenne ich einen Fund,
2: ja,
1: zu, ich darf den auch bestimmen und jetzt, ja, kriegt der eine Aussagekraft.
2: Ja. Also da habe ich auch, oder wir haben da sehr schnell feststellen können, am Anfang haben wir einen Workshop für Sie gemacht, damit Sie einfach mal lernen, was ist überhaupt ein Fund, mit was kann ich überhaupt rechnen, ja, weil wenn du jetzt ein totaler Laie bist und denkst, Archäologie, das ist das Kolosseum in Rom und Marmor und Statuen, das haben wir nicht. Ja? Also das Hauptteil, was wir finden, sind hienische Häferl sozusagen. Ja? Und die muss ich im Feld auch mal erkennen. Das ist eine teilweise nur 2 Zentimeter große Scherbe, die da im Dreck umgeackert drin liegt. Und da gibt es natürlich noch andere Sachen wie Steinklingen und Ähnliches, aber der Hauptding sind diese hienischen Häferl, unsere Scherben, das Wichtigste im Neolithikum. Ja? Und den Workshop haben wir dann gemacht für die Methodik und Funderkennung und wir konnten dann schon sehr schnell feststellen, dass mit mehr Übung und auch mehr Angreifen der Funde und was ist tatsächlich ein Fund und was nicht, die sehr schnell gemerkt haben, okay, das ist jetzt was und das nicht. Also das ist ein Ziegel von vorgestern, den brauchen wir jetzt nicht, aber die Scherbe, die ist 7000 Jahre alt. Also das war super zu sehen, wie schnell sie das gelernt haben.
1: Jetzt gab es aus deiner Perspektive, Johanna, einen ganz anderen Ansatz.
3: Ganz genau. Also im Kontext der naturwissenschaftlichen Fragestellungen haben wir einen komplett parallelen Ansatz mit einer ganz anderen Zielgruppe in Bezug auf Citizen Science durchführen können. Und zwar haben wir in einer sehr engen Kollaboration mit der Schule in Aspern direkt vor Ort zusammengearbeitet. Und zwar war der Ansatz der, dass wir mit Hilfe der SchülerInnen aus dieser Schule Proben gewinnen aus der Umgebung, um diesen Vergleichsdatensatz für den Abgleich mit den Zähnen erweitern können. Und da waren unterschiedliche Forschungsfragen. Eine grundsätzliche Forschungsfrage für uns war, wie vergleichbar sind Datensätze, die basierend auf Proben, die von Regular Scientists, wie wir sie jetzt im Moment nennen, also uns als wissenschaftlicher Kernteamgruppe gewonnen werden im Vergleich zu Citizen Scientists, also SchülerInnen. Das heißt, wie valide sind so Proben, die hereinkommen? Und wie schaut natürlich dann das Endresultat im Vergleich aus? Natürlich hat das Ganze auf einer Metaebene auch den Sinn, Kinder, und wir sprechen von einer Altersgruppe von 12 bis 14 Jahren, für Naturwissenschaften zu begeistern. Also sind natürlich mehrere Dinge, die man hier erfüllen möchte.
1: Magst du auch was dazu sagen?
0: Also sehr beeindruckend war das sehr, sehr große Interesse aller Citizen Scientists. Also wir haben zuerst einen Call zur Teilnahme gemacht. Da haben wir gesagt, wir können mit maximal 30 Personen im Feld zusammenarbeiten. Wir haben dann sehr, sehr schnell mehr als 100 Anmeldungen gehabt und jede Bewerbung abgebrochen. Also das hat uns einerseits sehr gefreut, andererseits natürlich leid getan, dass nicht alle teilnehmen konnten. Und auch bei den Kindern, also die waren eben über 3 Schuljahre im Projekt dabei, zum Beispiel der Direktor eine kleine begleitende Umfrage durchgeführt und gesehen, dass das Interesse am Projekt wirklich von Interaktion zu Interaktion angestiegen ist. Und zu sagen ist auch, dass wir die beschlossen haben, die allgemeine Öffentlichkeit als Zielgruppe mit zu berücksichtigen, damit auch um die Leistung, diese tolle Leistung der Citizen Scientist sichtbarer zu machen als Zeichen der Wertschätzung und auch um zu zeigen, dass Wissenschaft jetzt nicht im klassischen Elfenbeinturm stattfindet oder in Archäologie nur in fernen Ländern, exotisch in Ägypten oder in Rom, sondern eigentlich eine sehr, sehr ortsgebundene lokale Sache ist, wo man auch niederschwellig mitarbeiten kann und mitforschen kann.
1: Okay, viel zu sagen zu dem großen Projekt und viele Fragen gäbe es noch zu stellen, aber ich frage jetzt mal, was für euch irgendwie die aufregendsten Momente oder Funde waren, was ihr davon noch erzählen möchtet.
0: Ja, also es war einfach die allgemeine Begeisterung extrem erfreulich und also jetzt nicht überraschend, aber hat uns alle, glaube ich, sehr beeindruckt und zu den Ergebnissen kann, glaube ich, Julia am besten erzählen und zu den neuesten Funden.
2: Es ist eigentlich lustig, dass das eine Frage ist, die Archäologinnen fast immer gestellt wird. Was ist das Tollste, was du jemals gefunden hast oder das Aufregendste? Ja? Und dann überlegt man sich, mit was könnte ich jetzt beeindrucken? Ja? Dann sage ich manchmal, das waren Bleileitungen einer römischen Hafenanlage oder sowas. Aber wenn ich jetzt ganz, ganz ehrlich bin, dann sind es die chemischen Häferl. Also es ist wirklich die Keramik. Und wenn wir dann so ein schön verziertes Stück Linearbandkeramik mit den Linien, mit den Notenköpfen drauf, wenn wir das wirklich im Feld finden, dann freut mich das so sehr. Ja? Also das ist wirklich die Art von Funde, die ich am meisten liebe. Und dann gibt es auch noch so Silizes und Hornsteine, die als Werkzeuge benutzt wurden. Und die sind oft über sehr weite Strecken importiert worden, also teilweise bis zu 500 oder 600 Kilometer. Und wenn man sowas dann auch im Feld findet, das ist auch ein ganz, ganz tolles, ein super Fund einfach, wer der diese damaligen Handelsketten so schön widerspiegelt und die Distributionsnetze. Also das sind so die zwei Lieblingsfundkategorien sozusagen. Das haben die Citizen Scientists auch wahnsinnig gern gefunden, weil zum einen, es ist groß und es ist oft aus so einem wunderschönen grünen Gestein hergestellt. Und das Orge ist, die sind vor 7000 Jahren hergestellt und sind wunderschön glatt poliert und die sind immer noch so erhalten, dass sie immer noch so wunderschön glatt poliert sind und richtig im Feld rausglänzen. Ich glaube, das war die Fundkategorie, die meine Citizen Scientists am meisten gemocht haben.
3: Aus der Sicht der analytischen Chemie, jetzt ganz konkret auf diese Forschungsfrage bezogen, ist für mich, ohne zu viel vorwegzunehmen, was ganz besonders ist, dass die Ergebnisse Perspektive geben, wie man sich diesen Scientists gut einbinden kann, um wirklich aktiv sowas wie Proben zu nehmen. Die Probenahme ist in der analytischen Chemie eigentlich der kritischste Schritt. Da passieren die meisten Fehler, der größte Bias, wie beprobe ich richtig und so weiter. Das wird in der ersten Analytikeinheit unterrichtet und gelesen. Und das, was wir hier gesehen haben in United by Crisis, gibt für die Zukunft viele Möglichkeiten. Und aus dem Projekt grundsätzlich ist zu sagen, durch diese Transdisziplinarität und die verschiedenen Pfeiler und Wissenschaften, die da ineinander fließen, sowohl auf der wissenschaftlichen Seite, aber auch auf der Citizen Science Seite, sind einfach so viele Pfeiler, die da wie so ein Myzel zusammenfließen, um schlussendlich nach diesen 3 Jahren auf einmal einen richtigen Schatz an Funden zu haben, weil wir haben wirklich parallel gearbeitet und in jedem Meeting war so, kannst du was sagen über das, kannst du was sagen? Und nein, wir sind dran, die Messungen laufen gerade, das und das. Und jetzt ist wirklich alles am Tisch. Wir freuen uns alle sehr und wir freuen uns natürlich auch, das bald an die Öffentlichkeit kundzutun. Aber das ist so schön, wenn man so Projekte hat, wo einfach so viele Parallelstränge auch laufen.
1: Ich danke euch für das Interview. Danke für eure Erzählungen. Spannend.
2: Sehr, sehr danke schön. Danke dir.
1: Das war das Gespräch mit Johanna Ehrgeher, Jakob Maurer und Julia Lengauer vom Projekt United by Crisis. Wir sind gespannt auf die Ergebnisse und wer bis dahin thematisch weiter eintauchen möchte, findet auf citizen-science.at nicht nur mehr Infos zum Projekt, sondern auch einen ausführlicheren Vortrag des Teams im Rahmen des Citizen Science Seminars an der BOKU University. Den Österreich-Forschtipp haben diese Woche Barbara Bierli und Marie-Louise Wohlmuth vom Projekt Stadtbaum Boden mitgebracht.
4: Bäume stehen in der Stadt vor vielen Herausforderungen. Hitze, Staub, Hundeurin oder auch Salz. Um herauszufinden, welche Bäume damit gut umgehen können, haben wir vom Bundesforschungszentrum für Wald, der Universität für Bodenkultur, dem Umweltbundesamt und der Uni Innsbruck das Projekt Stadtbaum Boden gestartet. Dabei werden Stadtbäume und deren Standraum, nämlich der Boden, beforscht.
5: Bürgerinnen in Wien und Innsbruck werden gebeten, bei den Baummessungen zu unterstützen. Das geht ganz einfach. An den Bäumen wurden Messgeräte angebracht, die wir euch bitten abzulesen. An jedem Baum befindet sich ein QR-Code, der zur Eingabemaske führt und wo ihr den abgelesenen Wert eintragen könnt. Die Bäume und natürlich wir danken euch für die Mithilfe.
1: Herzlichen Dank für den Tipp. Weitere Infos sind wie immer in der Sendungsbeschreibung verlinkt. Das war's leider schon mit dem Wissen macht Leute Linearband-Keramik-Krimi. Ich bedanke mich nochmal herzlich bei meinen drei Interviewgästen von United by Crisis, durch die Krise vereint. Allgemeine Informationen zu Citizen Science, eine Übersicht von anderen Projekten, bei denen Sie aktuell mitforschen können, sowie unseren Blog finden Sie unter www.citizen-science.at. Bei Fragen oder für Feedback können Sie uns außerdem gerne via E-Mail an office@citizen-science.at kontaktieren. Ich verabschiede mich für heute. Wir hören uns im Juni wieder. Bis dahin, bleiben Sie neugierig und forschen Sie mit.
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1: Ja, und damit herzlich willkommen, einen wunderschönen guten Abend zur neuesten Ausgabe von Touch of the Club. Muss die Musik bitte leider machen, sonst hört man mir ja gar nicht. Ja, wer Touch of the Club kennt oder auch nicht, ich mache hier Sendung aus meinem kleinen, aber feinen Streamingkeller. Das Ganze circa bis Mitternacht. Wir starten mit jeder Menge Housebeats. Gemischt, neues Krachen, Klassiker. Da ist garantiert für jeden Geschmack was mit dabei. Dann ein bisschen später geht's weiter mit Hands Up Classics. Ich spiele heute wieder mal mit Vinyl Timecode und Recordbox. Aber zu späterer Stunde dann bei den Hands Up Classics kommt die Musik dann direkt vom Oldschool Vinyl. Und die Krönung, wie immer, die letzte Stunde dann, die legendäre Hardstyle Session. Ich freue mich, dass wir den Abend heute gemeinsam verbringen. Ich hoffe, ihr da draußen habt genauso viel Spaß wie ich. Ansonsten bedanke ich mich jetzt schon mal fürs Einschalten. Wünsche, Grüße, einfach her damit. Bockmas.

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Ja, und das ist jetzt Nummer 2 von den Titeln, die ich auf die einsame Insel mitnehmen würde. Kann ich mir einfach nicht satt hören dran. Dominika, God Let You im Digitonka Remix.

Ja, und das ist auch wieder eine alte Bekannte im neuen Gewand. Grease 2000. Im 2026er Remix von Max Styler. War schon 2000 ein Riesenhit. Weg der Erinnerung.

Ja, in 25 Minuten ist es soweit. Punkt 22 Uhr. Fangen sich die Turntables hier mit den Hands Up Classics zu drehen an. Und ab 23 Uhr dann die legendäre Hardstyle Session. Da brauche ich aber vorher Red Bull.

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1: Ja, das hier ist ein Liebeslied. Wir wollen herausfinden, was Frauen wollen. Und ihr könnt miträtseln. Das ist ganz leicht. A-Moll, F-Dur.

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1: Ja, macht doch nichts. Es steht auch noch die ganze Welt offen. Magst du Musik? Ah, ist das so laut.

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